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0: Studio Anna Löwer. Wie kann die Ukraine weiter unterstützt werden? Darüber beraten heute die Staaten der sogenannten Koalition der Willigen. Rund 10 Teilnehmer reisen dafür nach Kiew, weitere werden zugeschaltet. Bei dem Treffen geht es um neue Sanktionen gegen Russland und mögliche Sicherheitsgarantien für die Ukraine. Niedersachsens Ministerpräsident Lies besucht heute Abend das VW-Werk in Hannover. Geplant sind Gespräche mit dem Betriebsrat und der Belegschaft. Das Werk gilt als Kandidat für eine Schließung beim kriselnden Autobauer. Auch in den Werken in Osnabrück und Emden sind solche Besuche geplant. 2 Wochen vor der Landtagswahl in Sachsen-Anhalt hat AfD-Co-Chef Chrupalla die Brandmauer zu seiner Partei kritisiert. Damit werden große Teile der Bevölkerung ausgegrenzt, sagte er im ARD-Sommerinterview. Chrupalla fordert mehr Zusammenarbeit, um die großen Probleme zu lösen. 2 Überraschungen bei den Sonntagsspielen im DFB-Pokal. St. Pauli verliert mit 0:2 gegen Drittligist Rot-Weiß Essen und auch Absteiger Heidenheim patzt mit 2:5 beim Regionalligisten Jeddelo 2 aus Niedersachsen.
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2: Mit Paul um 6:15 einen schönen Start in die neue Arbeitswoche. Es ist die KW 35 für alle, die da irgendwie hinterher sind. 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Da klärt ihr euch einen Fofi und das pro Song oder 500 Euro, wenn ihr alle Songs erkennt. Müsst ihr immer einschalten um 7, um 8 und um 15 Uhr. Und wie genau das alles funktioniert, klären wir gleich in 10 Minuten. Und bis dahin machen wir noch Mucke und die brauchen wir auch für den Start in den Tag. Gleich zum Beispiel Nickel D Around the World und los geht's jetzt mit Cry for You von Sidepiece. Ein guter Track zum Wachwerden. Ich bin Paul, einen schönen guten Morgen am Montag hier bei Sunshine Live. Moin!

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0: Sunshine Live ist hier für euch, BPM, Beats per Morning mit Paul. Ja, und ihr merkt's, ne, ich bin noch ein bisschen entspannter, ich bin noch ein bisschen ruhiger. Ich hatte ein richtig schönes Wochenende und ich hoffe, das hattet ihr auch. Ich finde aber, gerade deswegen sollten wir einfach schon mal aufs nächste Wochenende gucken. Und das machen wir jetzt mit den besten Tipps.
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2: Chillen und tanzen mit Sommer-House-Vibes von Tiffany LaFox und Thea. Die deutsche DJ überzeugt mit ihrer spielerischen Art, verschiedene Genres zu mixen. Also groovige, treibende House-Beats treffen da auf bittersweet Oldschool-Romantik. Dazu gibt's eine kleine Prise Queerness mit viel Liebe für die Community. Los geht's da am Sonntag im Kowalski in Stuttgart schon um 15 Uhr. 30 Jahre Kiesgrube. Unter dem Motto Don't Grow Up, It's All a Trap wird wieder ordentlich gefeiert. Zwischen Sand, Bass und Open-Air-Atmosphäre trifft sich die Szene in Neuss zum großen Jubiläum. Die Kiesgrube steht dabei für elektronische Musik, besondere Energie und einen ganz eigenen Club-Vibe. Also packt eure Freunde ein und feiert gemeinsam das niemals erwachsen werden. Los geht's da am Sonntag um 12. Das letzte Locky Open Air des Jahres mit Groove, Bounce und Trance gibt's bei Trancecore mit DJ Guestlist, Glenn West, Ava Charlie und weiteren Acts. Die bringen nochmal ordentlich Energie mit. Dazu gibt's einen Drink an der Bar, Musik unter freiem Himmel und jede Menge Platz zum Tanzen. Los geht's hier am Samstag um 23 Uhr.
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3: Nö, mit Paul, schönen Start in den Montag gewünscht und es ist ein klassischer Montag. Ich sag's wie es ist, ich bin kaum aus dem Bett gekommen und ich hatte eher ein entspanntes Wochenende. Egal, was ging denn bei euch? Let me know. Lasst mal über euer Weekend quatschen. 030 20 19 16 16 ist die Nummer zu mir ins Studio. Dann schnacken wir mal drüber und vielleicht habt ihr auch noch einen kleinen Songwunsch für den Sunshine Live Mucke Monday hier bei uns. Und bis es soweit ist, gibt's gleich erstmal noch Million Good Reasons, Robin Schulz. Und den Anfang macht Baby Rexa. Geiler Remix, New Religion für euch. Guten Morgen.

0: ist Sunshine Live, BPM Beats per Morning mit Paul für unsere Anna und mit Jan aus Hannover. Jan, was ging denn bei dir am Weekend?
1: Ja, eigentlich nicht viel. Wir waren in der Werkstatt ein bisschen am Schrauben, wir haben 2, 3 Rennautos, wir haben ein paar Motorräder und ja, so ein bisschen das Wochenende einfach genossen.
0: Ihr habt eine eigene Werkstatt?
1: Jawohl.
0: Okay, wie war denn das Wetter bei euch? Also ich meine, saß jetzt das ganze Wochenende drin?
1: Prinzipiell ja, also Werkstatt, Tor offen, Sonne genießen, bei uns war ganz gutes Wetter. Viel Musik dabei gehört, immer, wir haben immer euch im Hintergrund dabei laufen.
0: Ja, geil.
1: Wir haben zusammen bis an den Autoschrauben.
0: Ey, mit Sunshine Live hören machst du nie was verkehrt, richtig stark von dir. Ich wünsche dir noch einen richtig schönen Tag, Jan.
1: Das gebe ich zurück, ciao.
0: Jan macht alles richtig und ihr jetzt auch hier Sunshine Live am Montagmorgen.

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0: Studio Anna Löwer. Neue Sanktionen gegen Russland und mögliche Sicherheitsgarantien für die Ukraine. Darum geht's heute beim Treffen der sogenannten Koalition der Willigen. Ausgerichtet wird das Treffen von Kanzler Merz, Frankreichs Präsident Macron und dem neuen britischen Premier Burnham. Niedersachsens Ministerpräsident Lies besucht heute Abend das VW-Werk in Hannover. Geplant sind Gespräche mit dem Betriebsrat und der Belegschaft. Das Werk gilt als Kandidat für eine Schließung beim kriselnden Autobauer. Auch in den Werken in Osnabrück und Emden sind solche Besuche geplant. Der Hitzesommer mit etwa 14.000 Toten ist für AfD-Chef Chrupalla ein ganz normaler Sommer und keine Folge des Klimawandels gewesen. Im ARD-Sommerinterview warf er der Bundesregierung Panikmache vor. Gleichzeitig fordert Chrupalla mehr Klimaanpassung, etwa Klimaanlagen in Schulen, Kliniken und Altenheimen. Nach der Cyberattacke sind in Berlin wieder alle Behörden online. Laut Senatskanzlei kann es vereinzelt noch Probleme und Verzögerungen geben. Nach dem Hackerangriff Mitte August waren zwei Senatsverwaltungen vorsorglich vom Netz getrennt worden. Wer hinter der Attacke steckt, ist noch unklar.
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2: Nö, mit Paul, Anna immer noch im Urlaub. Schönen Start in die neue Arbeitswoche. Wir haben es kurz nach 7 und ihr trinkt vielleicht den ersten Kaffee. Ich habe mir gerade das zweite Tässchen geholt. Es ist auch richtig und wichtig auf so einen Montagmorgen. Genau das, was man braucht. Und ein bisschen extra Taschengeld wäre jetzt auch noch gut, ne? 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Das Ganze geht los nächsten Montag. Und wie es genau funktioniert, hören wir gleich in 10 Minuten. Bis dahin machen wir erstmal Mucke und die brauchen wir genauso dringend wie Kaffee für den Start in den Tag. Gleich ein bisschen was Ruhigeres von Robin Schulz. I hate you, I love you. Und los geht's jetzt mit Sonny Fodera, Think About Us bei Santa Life. Mein Name ist Paul. Ich wünsche euch einen fantastischen Start in den Montag.

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0: Sunshine Live, BPM, Beats per Morning Sun bei euch. Einen schönen Start in den Montag gewünscht. Ja, und Leute, vielleicht wart ihr dieses Wochenende nicht feiern, habt eher ruhig gemacht, habt euch zurückgenommen, so wie ich das gemacht habe. Einfach mal Füße hoch, einfach mal genossen, einfach mal entspannt. Und jetzt sagt ihr euch aber, actually, nächstes Wochenende, ich hätte wieder Bock. Ja, und ihr wollt feiern gehen, ihr wollt Party machen und wir haben die besten Tipps hier bei Sunshine Live.
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2: Die Soulful Side des Drum and Bass. Alle zwei Monate kommt die Sub Fragrances in Soho. Und von Dawn Wall, Alpha Rhythm über BC oder Chase sind alle mit dabei. Mal atmosphärisch, mal bouncy. Alles, was euch da zum Dancen bringt, landet hier auf jeden Fall hinter den Decks. Also, wer Drum and Bass liebt, ist hier genau richtig. Los geht's in Mannheim morgen um 23 Uhr. Bei Endstation Sehnsucht läuft's auf jeden Fall. Die Partyreihe in Münster haut einen Brecher nach dem anderen raus. Ihr könnt euch da auf Kali Karacho, Hertz und Tony Shepard freuen. Das heißt, ihr hört Techno und Trance den ganzen Abend lang. Das Besondere ist, es ist ein kleiner, dunkler, intensiver Rave mit eigener Szene statt Mainstream. Los geht's hier am Samstag im Amp um Mitternacht. Peak Time, Hard Techno und Psychedelic Trance. Damit bringt Nitzi ordentlich Druck auf den Dancefloor. Straight out of Frankfurter Underground kommt sie da ins Absturz nach Leipzig und bekommt Support von Eddie E. und Ackermann. Also Leute, Bass aufdrehen, Schuhe festfinden und ab auf den Dancefloor. Los geht's da am Freitag um 23.30 Uhr.
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0: Nö, mit Paul für euch im Studio. Schönen Start in diesen Montag, aber ich bin auch nicht alleine. Bei mir jetzt am Telefon Mike aus Walsrode. Mike, beschreib doch mal mit drei Worten dein Wochenende bitte.
7: Grillen, kaltes Bier und ja, Sonne.
0: Ja, das klingt fantastisch. Und jetzt geht's rein in die neue Arbeitswoche. Vielleicht habt ihr gerade Kaffee Nummer 2, seid auf dem Weg zur Arbeit oder vielleicht seid ihr auch einfach ganz entspannt zu Hause am Küchentisch. So oder so, wir liefern euch die perfekte Playlist für den Start in den Tag gleich. Zum Beispiel Celebrate the Love dabei, Turn the Lights auf, auch in der Playlist. Und los geht's jetzt, Robin Schulz, Call My Name. Ich bin Paul, guten Morgen.
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1: Hier ist Sunshine Live, BPM Beats per Morning mit Paul für unsere Urlaubs-Anna. Ist auch okay, die hat ein langes Wochenende. Ja, das Wochenende von Mike aus Walsrode war nicht so lang, aber trotzdem richtig schön. Mike, beschreib doch mal mit drei Worten, wie dein Wochenende war.
2: Grillen, kaltes Bier und ja, Sonne.
1: Okay, das waren keine Wie-Worte, aber klang großartig. Hier ist Sunshine Live, einen schönen Montagmorgen gewünscht. Moini.

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0: Im Studio Anna Löwer. Wie dramatisch ist die Lage bei VW wirklich? Darüber will sich heute Niedersachsens Ministerpräsident Lies informieren. Am Abend spricht er im VW-Werk Hannover mit dem Betriebsrat. Weltweit sollen 100.000 Stellen gestrichen werden. Der Hitzesommer kommt Deutschland teuer zu stehen. Laut Greenpeace belaufen sich die Schäden auf mindestens 36 Milliarden Euro. Fast ein Drittel davon entfällt auf weniger produktive Arbeitstage. Dazu kommen dann noch Ernteausfälle, Waldbrände und Gesundheitskosten. Raue Töne von Alice Weidel gegen Kanzler Merz und Co. Die AfD-Chefin hat die Regierungspolitiker im ZDF-Sommerinterview als Flachzangen bezeichnet. Außerdem kritisierte sie die Brandmauer als undemokratisch und die CDU gehe daran kaputt, so Weidel. Neue Sanktionen gegen Russland und mögliche Sicherheitsgarantien für die Ukraine. Darum geht's heute beim Treffen der sogenannten Koalition der Willigen. Ausgerichtet wird das Treffen von Kanzler Merz, Frankreichs Präsident Macron und dem neuen britischen Premier Burnham.
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2: Nö, mit Paul einen schönen Start in diesen Montagmorgen. Wir haben es jetzt kurz nach 8 und Zeit also, euch auf den Arbeitstag einzustimmen. Und damit der nicht ganz scheiße wird, haben wir natürlich die geilste Playlist am Start. Gleich Matt Cesari mit It Feels So Good am Start. Und los geht's jetzt mit TBS und Ordinary. Geiler Remix von diesem, ich sag mal, eher so hochzeitstauglichen Song. Ein paar geile Beats drunter und ey, das funktioniert richtig gut. Und was übrigens auch funktioniert, ist die Sunshine Live Playlist. Da klärt ihr euch einen Fuffi für jeden Song, den ihr erkennt und 500 Euro, wenn ihr alle Songs erkennt. Immer einschalten um 7, 8 und um 15 Uhr. Das Ganze geht los am Montag. Und in dem Sinne jetzt einen schönen Montag gewünscht. Heute ist nämlich auch Montag.
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0: Hier ist Sunshine Live, BPM Beats per Morning mit Paul für unsere Anna und mit Jan aus Hannover. Jan, was ging denn bei dir am Weekend?
1: Ja, eigentlich nicht viel. Wir waren in der Werkstatt ein bisschen am Schrauben. Wir haben 2, 3 Rennautos, wir haben ein paar Motorräder und so ein bisschen das Wochenende einfach genossen.
0: Ihr habt eine eigene Werkstatt?
1: Jawohl.
0: Okay, wie war denn das Wetter bei euch? Also ich meine, saß jetzt das ganze Wochenende drin?
1: Prinzipiell ja. Also Werkstatt, Tor offen, Sonne genießen. Bei uns war ganz gutes Wetter. Ich habe Musik dabei gehört. Wir haben immer euch im Hintergrund dabei laufen.
0: Ja, geil. Ja,
1: was zusammen. Schrauben.
0: Ey, mit Sunshine Live hören machst du nie was verkehrt. Richtig stark von dir. Ich wünsche dir noch einen richtig schönen Tag, Jan.
1: Dann gebe ich zurück. Ciao.
0: Jan macht alles richtig und ihr jetzt auch hier. Sunshine Live am Montagmorgen. Moin.

0: Sunshine Live ist hier für euch, BPM, Beats per Morning mit Paul, ja, und ihr merkt's, ne, ich bin noch ein bisschen entspannter, ich bin noch ein bisschen ruhiger, ich hatte ein richtig schönes Wochenende und ich hoffe, das hattet ihr auch. Ich finde aber, gerade deswegen sollten wir einfach schon mal aufs nächste Wochenende gucken und das machen wir jetzt mit den besten Tipps.
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2: Der Marienbergpark wird beim Tanzen im Grün zur Open-Air-Tanzfläche. Techno und House mitten im Grün. Mit zum Beispiel Lilly Palmer, Nicolas Julien, Paracek, Samuen, Schrotthagen und vielen, vielen mehr. Da steht ein ziemlich fettes Line-Up für euch bereit. Über 10 Stunden ravet ihr da. Also ab ins Grüne. Los geht's da am Samstag schon um 13 Uhr. Schranz ist back. Unter diesem Motto findet dieses Jahr die Tour von unserem Sunshine-Live-Kollege Felix Kröcher statt. B2B mit Neon Graveyard gibt's ein 7-stündiges Set, das euch schon echt ins Schwitzen bringen wird. Die Energie einer gesamten Ära kehrt damit zurück ins A-Theater in Köln. Da wird richtig abgeschranzt. Los geht's hier am Freitag um 23 Uhr. Open Air Rave mit Hafenflair und Elbblick. Das Noisy Festival im Cruise Center Altona solltet ihr auf keinen Fall verpassen. 3 Tage elektronische Mucke direkt an der Elbe. Techno, House, Electro und African House, alles mit dabei. Hinter den Decks stehen unter anderem Massano, Then oder Pauli Pocket. Und insgesamt werden über 30 Artists da sein. Los geht's da am Freitag um 14 Uhr.
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1: Nö mit Paul, aber trotzdem mit dem Sunshine Live Mucke Monday. Eure Songs bei uns in der Playlist. Ruft an bei uns im Studio oder viel besser, schickt uns eine WhatsApp mit eurem Songwunsch und einer kleinen Story dahinter. Leute, ich will hören, warum ihr diesen Song so geil findet und warum er jetzt bei uns in die Playlist soll. 030 20 19 16 16 ist die Nummer und es ist vollkommen for free. Also gönnt euch jetzt hier am Sunshine Live Mucke Monday und dann hören wir gleich mal ein aus der Sunshine Live Community hier bei uns in der Playlist. Bis dahin noch Forever Young. Geiler Mix von so einem 90s-Banger, ganz neu aufgelegt, richtig schön. Und los geht's jetzt mit Sidepiece, Cry For You. Mein Name ist Paul und ich wünsche euch einen richtig tollen Wochenstart. Und ich hoffe, ihr habt genauso viel Energie wie ich. Kann dann aber bei mir auch am dritten Kaffee in kürzester Zeit liegen. In dem Sinne, hier ist Sunshine Live. Guten Morgen.

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1: Oh yes, jeden Montag landen eure Tracks in unserer Playlist. Ihr habt quasi ein bisschen die Wahl, hier mitzuentscheiden. Und Sandra aus Berlin Pankow hat sich gemeldet und hat mir eine WhatsApp geschickt und ein süßes Bild von sich und ihrer Tochter und hat geschrieben, ey, meine Tochter liebt Taylor Swift total und ich liebe aber elektronische Musik, aber sie haben einen Kompromiss gefunden und sich einen Remix rausgesucht und zwar Taylor Swift und zwar geremixt von niemand anderem als Eli Oaks. Hier ist für euch Opalite von Taylor Swift und Eli Oaks, geiler Banger hier bei Sunshine Live. Guten Morgen. 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

0: Studio Anna Löwer. Bei Volkswagen stehen in dieser Woche außerordentliche Betriebsversammlungen an. Der VW-Vorstand will sich dort zu dem Sparplan äußern. Bei dem Autobauer könnten weltweit bis zu 100.000 Stellen gestrichen werden. Der Hitzesommer kommt Deutschland teuer zu stehen. Laut Greenpeace belaufen sich die Schäden auf mindestens 36 Milliarden Euro. Fast ein Drittel davon entfällt auf weniger produktive Arbeitstage. Dazu kommen dann noch Ernteausfälle, Waldbrände und Gesundheitskosten. 2 Wochen vor der Landtagswahl in Sachsen-Anhalt hat AfD-Co-Chef Chrupalla die Brandmauer zu seiner Partei kritisiert. Damit werden große Teile der Bevölkerung ausgegrenzt, sagte er im ARD-Sommer-Interview. Chrupalla fordert mehr Zusammenarbeit, um die großen Probleme zu lösen. Neue Sanktionen gegen Russland und mögliche Sicherheitsgarantien für die Ukraine. Darum geht's heute beim Treffen der sogenannten Koalition der Willigen. Ausgerichtet wird das Treffen von Kanzler Merz, Frankreichs Präsident Macron und dem neuen britischen Premier Burnham.
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2: Nö, mit Paul, einen schönen Start in diesen Montag und es ist ein langes Wochenende auch für euch, wie meine Kollegin Anna, ne? Die hat einfach gesagt, ey, ich mach langes Wochenende, ich gehe feiern, ich gehe auf ein Festival nochmal. Ja, und das habt ihr vielleicht auch gemacht, also jetzt nicht unbedingt Festival, aber langes Wochenende und ihr seid vielleicht gerade erst wach. Erste Tasse Kaffee ist drin, bei mir ist es mittlerweile die dritte und das ist auch okay, weil es ist immer noch Montag und genau deswegen starten wir auch gemeinsam mit einer geilen Playlist rein in diesen Montag. Gleich auf dem Back mit Wasted Love, dabei Clean Bandit haben wir einen geilen Remix und zwar von Shakira's Die Die. Der offizielle FIFA-WM-Song, aber nochmal ein bisschen fetter produziert, ein bisschen geilere Beats drunter und das hat dem Song jetzt keinen Abriss getan, sag ich mal so. Und von Playlist kommen wir jetzt zur Sunshine Live Playlist. Der klärt ihr euch einen Fuffi für jeden Song, den ihr erkennt und 500 Euro, wenn ihr alle Songs erkennt. Das Ganze ab nächsten Montag, immer einschalten um 7, 8 und um 15 Uhr. Na, wenn das mal nichts ist, Freunde. Ich bin Paul und ich wünsche euch einen verdammt guten Start in den Montag, egal ob langes Wochenende oder schon längst bei der Arbeit. Moini!

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1: Oh yes, eure Songs in unserer Playlist, das ist das Motto und eben hat mir Ralf geschrieben, Ralf aus Kölle. Schönen guten Morgen erstmal, mein lieber Ralf. Der hat eine WhatsApp geschickt und sich einen Song gewünscht und zwar von Fatboy Slim, Right Here, Right Now. Absoluter Klassiker, absoluter Banger und den Wunsch erfülle ich dir auch und ich will euch trotzdem noch kurz die Geschichte erzählen, die er mir auch geschrieben hat, aber ich fasse das mal zusammen, es war eine sehr lange Nachricht. Kurzform, das war der Song, der im Club lief, als er seine Frau kennengelernt hat. Und ich glaube, mehr muss man gar nicht sagen. Liebe auf den ersten Track, Right Here, Right Now. Fatboy Slim bei Mucke Monday hier bei Sunshine Live. Ich bin Paul, guten Morgen.

0: Sunshine Live, BPM, Beats per Morning Sun bei euch. Einen schönen Start in den Montag gewünscht. Ja, und Leute, vielleicht wart ihr dieses Wochenende nicht feiern, habt eher ruhig gemacht, habt euch zurückgenommen, so wie ich das gemacht habe. Einfach mal Füße hoch, einfach mal genossen, einfach mal entspannt. Und jetzt sagt ihr euch aber, actually, nächstes Wochenende, ich hätte wieder Bock. Ja, und ihr wollt feiern gehen, ihr wollt Party machen und wir haben die besten Tipps hier bei Sunshine Live.
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2: Tech, Hard Techno, Hardcore und Uptempo auf 5 Stages verteilt und dazu der Stausee direkt vor der Nase. Beim Hellfestival wird's schon ordentlich scheppern. Mit dabei sind unter anderem Dr. Shepard, Genitech und viele weitere Acts. Zwischen Dancefloor, Beach und Chillout Area könnt ihr 4 Tage lang durchziehen. Das Ganze findet am Stausee Kelbra in Frankfurt statt und geht von Donnerstag um 10 bis Sonntag um 18 Uhr. Bis 6 Uhr morgens zu Trance und House Updancen. Dafür sorgen Paul Meyer, Arman John und Just Trance im WDM in Hannover. Auf dem Main Floor gibt's geile Trance-Sounds und auf einem anderen Floor könnt ihr die ganze Nacht chilligen House hören. Das heißt, ihr könnt auch schön hin und her wechseln, also langweilig wird's auf jeden Fall nicht. Los geht's da am Samstag um 23 Uhr. Come to the dark side, we have the cookies, so lautet das Motto bei der Wave to the 80s Party. Alpha Will und X mal Deutschland gibt's da für euch und auch andere Acts sind da, um wirklich jedes Genre abzudecken. Auf Wave, New Wave und Indie könnt ihr euch da freuen. Los geht's im Calavera Bremen am Samstag um 22 Uhr.
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0: Nö, Paul ist für euch am Stissel. Die liebe Anna macht sich ein langes Wochenende. Wir haben heute und morgen noch das Vergnügen. Und jetzt, bleibt mir nicht viel zu sagen, als euch einen schönen Arbeitstag zu wünschen. Und den, glaube ich, brauchen wir auch. Also einen schönen, weil Arbeit ist immer noch Arbeit. So, und ihr seid unterwegs im Auto. Vielleicht einkaufen, vielleicht Kundentermin, vielleicht LKW. Egal, wo es hingeht, unsere Playlist ist am Start. Gleich mit Greedy, geiler Alok Remix. Und los geht's jetzt mit Wonderful Life 25. Geiler, neu aufgenommene Nummer von einer Ballade. Bisschen extra Techno-Beats drunter. Geht richtig gut nach vorne, das Ding. Ich bin Paul. Guten Morgen.
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0: Hier ist Sunshine Live, BPM Beats per Morning mit Paul für unsere Urlaubs-Anna. Ist auch okay, die hat ein langes Wochenende. Ja, das Wochenende von Mike aus Walsrode war nicht so lang, aber trotzdem richtig schön. Mike, beschreib doch mal mit 3 Worten, wie dein Wochenende war.
1: Grillen, kaltes Bier und ja, Sonne.
0: Okay, das waren keine Wie-Worte, aber klang großartig. Hier ist Sunshine Live, einen schönen Montagmorgen gewünscht. Moini!

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Im Studio Anna Löwer. Wie dramatisch ist die Lage bei VW wirklich? Darüber will sich heute Niedersachsens Ministerpräsident Lies informieren. Am Abend spricht er im VW-Werk Hannover mit dem Betriebsrat. Weltweit sollen 100.000 Stellen gestrichen werden. 36 Milliarden Euro. So hoch sind laut Greenpeace die Gesamtschäden durch den Hitzesommer in Deutschland. Fast ein Drittel davon entfällt allein auf die Arbeitswelt durch niedrigere Produktivität an heißen Tagen. Dazu kommen noch Ernteausfälle, Waldbrände und Gesundheitskosten. Bei einem Unfall mit einem Reisebus in den Niederlanden sind mehrere Schüler aus der Nähe von Kiel teils schwer verletzt worden. Die 12-Klässler waren auf dem Weg nach Paris, als der Bus in einen Lieferwagen stieß. 8 Menschen kamen ins Krankenhaus, Trümmerteile lagen quer über die Autobahn verteilt. Das neue Heizungsgesetz von Schwarz-Rot steht juristisch weiter auf wackeligen Beinen. Der Wissenschaftliche Dienst des Bundestages äußert in einem neuen Gutachten verfassungsrechtliche Zweifel, unter anderem, weil Klimaschutzvorgaben abgeschwächt werden.

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1: Timmy Trumpet featuring Moa Lisa. Wanna Be Loved.

Radio Anna Löwer. Wie dramatisch ist die Lage bei VW wirklich? Darüber will sich heute Niedersachsens Ministerpräsident Lies informieren. Am Abend spricht er im VW-Werk Hannover mit dem Betriebsrat. Weltweit sollen 100.000 Stellen gestrichen werden. In den Niederlanden ist am frühen Morgen ein Reisebus mit Schülern aus der Nähe von Kiel verunglückt. Der Bus ist in der Provinz Gelderland auf der A28 nach einem Crash umgekippt. Mindestens 15 Menschen sind verletzt, 8 kamen ins Krankenhaus. 36 Milliarden Euro. So hoch sind laut Greenpeace die Gesamtschäden durch den Hitzesommer in Deutschland. Fast ein Drittel davon entfällt allein auf die Arbeitswelt durch niedrigere Produktivität an heißen Tagen. Dazu kommen noch Ernteausfälle, Waldbrände und Gesundheitskosten. Die erste Runde des DFB-Pokals ist auf der Zielgeraden. Heute Abend sind unter anderem noch der HSV beim Drittligisten Verl und Schalke beim Halleschen FC gefragt. Die Supercup-Teilnehmer Dortmund und Bayern holen ihre beiden DFB-Pokalpartien nächste Woche nach.

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6: 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Kann man sein, ja.

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1: Chillen und tanzen mit Sommer-House-Vibes von Tiffany LaFox und Thea. Die deutsche DJ überzeugt mit ihrer spielerischen Art, verschiedene Genres zu mixen. Also groovige, treibende House-Beats treffen da auf bittersweet Oldschool-Romantik. Dazu gibt's eine kleine Prise Queerness mit viel Liebe für die Community. Los geht's da am Sonntag im Kowalski in Stuttgart schon um 15 Uhr. 30 Jahre Kiesgrube. Unter dem Motto Don't Grow Up, It's All a Trap wird wieder ordentlich gefeiert. Zwischen Sand, Bass und Open-Air-Atmosphäre trifft sich die Szene in Neuss zum großen Jubiläum. Die Kiesgrube steht dabei für elektronische Musik, besondere Energie und einen ganz eigenen Club-Vibe. Also packt eure Freunde ein und feiert gemeinsam das niemals erwachsen werden. Los geht's da am Sonntag um 12. Das letzte Locky Open Air des Jahres mit Groove, Bounce und Trance gibt's bei Trancecore mit DJ Guestlist, Glenn West, Ava Charlie und weiteren Acts. Die bringen nochmal ordentlich Energie mit. Dazu gibt's einen Drink an der Bar, Musik unter freiem Himmel und jede Menge Platz zum Tanzen. Los geht's hier am Samstag um 23 Uhr.
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im Studio Anna Löwer. Wie dramatisch ist die Lage bei VW wirklich? Darüber soll bald Klarheit herrschen. In dieser Woche gibt es mehrere Betriebsversammlungen mit Auftritten der Konzernführung. Schon heute spricht Niedersachsens Ministerpräsident Lies mit dem Betriebsrat im Werk Hannover. Das Land hat ja selbst Anteile an VW. Der Hitzesommer kommt Deutschland teuer zu stehen. Laut Greenpeace belaufen sich die Schäden auf mindestens 36 Milliarden Euro. Fast ein Drittel davon entfällt auf weniger produktive Arbeitstage. Dazu kommen dann noch Ernteausfälle, Waldbrände und Gesundheitskosten. Der Hitzesommer mit etwa 14.000 Toten ist für AfD-Chef Chrupalla ein ganz normaler Sommer und keine Folge des Klimawandels. Im ARD-Sommerinterview warf er der Bundesregierung Panikmache vor. Gleichzeitig fordert Chrupalla mehr Klimaanpassung, etwa Klimaanlagen in Schulen, Kliniken und Altenheimen. Bei einem Unfall mit einem Reisebus in den Niederlanden sind mehrere Schüler aus der Nähe von Kiel teils schwer verletzt worden. Die 12. Klässler waren auf dem Weg nach Paris, als der Bus in einen Lieferwagen stieß. 8 Menschen kamen ins Krankenhaus, Trümmerteile lagen quer über die Autobahn verteilt.

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Im Studio Anna Löwer. Wie dramatisch ist die Lage bei VW wirklich? Darüber will sich heute Niedersachsens Ministerpräsident Lies informieren. Am Abend spricht er im VW-Werk Hannover mit dem Betriebsrat. Weltweit sollen 100.000 Stellen gestrichen werden. 36 Milliarden Euro. So hoch sind laut Greenpeace die Gesamtschäden durch den Hitzesommer in Deutschland. Fast ein Drittel davon entfällt allein auf die Arbeitswelt durch niedrigere Produktivität an heißen Tagen. Dazu kommen noch Ernteausfälle, Waldbrände und Gesundheitskosten. In den Niederlanden ist am frühen Morgen ein Reisebus mit Schülern aus der Nähe von Kiel verunglückt. Der Bus ist in der Provinz Gelderland auf der A28 nach einem Crash umgekippt. Mindestens 15 Menschen sind verletzt, 8 kamen ins Krankenhaus. Die erste Runde des DFB-Pokals ist auf der Zielgeraden. Heute Abend sind unter anderem noch der HSV beim Drittligisten Verl und Schalke beim Halleschen FC gefragt. Die Supercup-Teilnehmer Dortmund und Bayern holen ihre beiden DFB-Pokalpartien nächste Woche nach.

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1: Die Soulful Side des Drum and Bass. Alle zwei Monate kommt die Sub Fragrances in Soho. Und von Dawn Wall, Alpha Rhythm über BC oder Chase sind alle mit dabei. Mal atmosphärisch, mal bouncy. Alles, was euch da zum Dancen bringt, landet hier auf jeden Fall hinter den Decks. Also, wer Drum and Bass liebt, ist hier genau richtig. Los geht's in Mannheim morgen um 23 Uhr. Bei Endstation Sehnsucht läuft's auf jeden Fall. Die Partyreihe in Münster haut einen Brecher nach dem anderen raus. Ihr könnt euch da auf Kali Karacho, Hertz und Tony Shepard freuen. Das heißt, ihr hört Techno und Trance den ganzen Abend lang. Das Besondere ist, es ist ein kleiner, dunkler, intensiver Rave mit eigener Szene statt Mainstream. Los geht's hier am Samstag im Amp um Mitternacht. Peak Time, Hard Techno und Psychedelic Trance. Damit bringt Nitzi ordentlich Druck auf den Dancefloor. Straight out of Frankfurter Underground kommt sie da ins Absturz nach Leipzig und bekommt Support von Eddie E. und Ackermann. Also Leute, Bass aufdrehen, Schuhe festfinden und ab auf den Dancefloor. Los geht's da am Freitag um 23.30 Uhr. 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

0: mit dem Betriebsrat im Werk Hannover. Das Land hält selbst Anteile an VW. Der Hitzesommer kommt Deutschland teuer zu stehen. Laut Greenpeace belaufen sich die Schäden auf mindestens 36 Milliarden Euro. Fast ein Drittel davon entfällt auf weniger produktive Arbeitstage. Dazu kommen dann noch Ernteausfälle, Waldbrände und Gesundheitskosten. Viele deutsche ChatGPT-Nutzer kriegen jetzt Werbung angezeigt. OpenAI verspricht, dass die Kunden keine Infos aus den Chats bekommen und die Werbung klar gekennzeichnet ist. Experten sind trotzdem skeptisch, ob OpenAI mit diesem Schritt nicht das Vertrauen der Nutzer aufs Spiel setzt. Die erste Runde des DFB-Pokals ist auf der Zielgeraden. Heute Abend sind unter anderem noch der HSV beim Drittligisten Verl und Schalke beim Halleschen FC gefragt. Die Supercup-Teilnehmer Dortmund und Bayern holen ihre beiden Pokalpartien nächste Woche nach.
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2: Heute nochmal mit mir statt DJ Falk. Ich bin die Clara und ja, Leute, was soll ich sagen? Montagnachmittag, vielleicht sitzt das Wochenende von euch auch dem einen oder anderen noch in den Knochen. Ich bin auch noch ein bisschen verklatscht, aber dafür gibt's den Sunshine Life Afternoon, damit wir zusammen in die Woche starten können und zwar am besten mit einer guten Nachricht. Ich darf euch nämlich erzählen, was wir uns hier die letzten Wochen für eine geile Aktion für euch ausgedacht haben. Ab nächster Woche spielen wir nämlich jeden Tag ein neues Game. Da springt für euch der Spätsommerurlaub raus. Zumindest, wenn ihr die Sunshine Life Playlist checkt. Ein Fuffi gibt's pro erkannten Song und 500 Euro, wenn ihr alle Songs erkennt. Also schaltet ein ab nächster Woche jeden Tag um 7 und um 8 und um 15 Uhr. Jetzt gibt's erstmal ein paar Beats auf die Ohren. Das hier ist ein Brett. Baby Rexha mit New Religion. Schönen Nachmittag euch.

0: FM Sunshine Live Afternoon. Ich bin Clara und ich habe euch neue Mucke mitgebracht.
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0: 50 Ballerinas heißt die Platte. Ist das Debütalbum von Jiggets und zu Ballerinas hat der übrigens eine super süße Verbindung. Er erzählt auf Insta nämlich, dass er Ballerinas super faszinierend findet und auch eine Freundin hat, die einfach in allen seinen Videos tanzt. Wie sweet. Ja, die Ballerina ist für ihn auch eine Metapher für Disziplin und harte Arbeit und oft auf seinen Covers zu sehen. Und ja, diese harte Arbeit, die hat sich bei ihm jetzt auch ausgezahlt. Das Album ist ready. Ein Track von dem Album hat echt einen starken Start hingelegt. Jiggets hat den nämlich zum ersten Mal bei seinem Coachella-Auftritt gespielt. Und da ging der einfach mega ab danach. Spotify Global Viral Top 20, Billboard Dance Airplay Charts, also ein dicker Schub für die Karriere auch. Und ich finde, das passt eigentlich ganz gut zu dieser Ballerina-Idee. Auf der Bühne sieht man ja am Ende eigentlich nur den fertigen Moment. Die ganze Arbeit auf dem Weg dahin, die sieht man nicht. Und das ist ja der Track zusammen mit Charlotte Plank, Car Crash.

0: Car Crash vom Sunshine Life Album der Woche am Montagnachmittag. Und alle Infos zur Platte gibt's natürlich wie immer auf sunshine-life.de. Ich bin die Clara. Kommt gut in den Feierabend.
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Mir, der Clara am Montag und wir sliden alle zusammen in Richtung erster Feierabend diese Woche. Ich habe übrigens noch einen heißen Hörtipp für euren Heimweg gleich. Die neue Folge Bassgeflüster ist nämlich endlich am Start. Love Rise da als Gast mit dabei, also auch wirklich eine sehr hochkarätige Folge, Freunde. Wir quatschen gleich in 10 Minuten drüber und davor gibt's noch eine geile Mucke auf die Ohren, gleich der Banger hier. Aber davor noch einer von meinen liebsten Gute-Laune-Songs diesen Sommer, der auf keiner Party fehlen darf. Sonny Federa und Think About Us.

0: Harrison, All the Things She Said im Sunshine Live Afternoon. Und das ist auch eine relativ passende Beschreibung für den Gast aus der neuesten Folge Bassgeflüster. Die Frau hat nämlich einiges zu erzählen. Die Rede ist von Lovra und das macht die Folge auch super spannend, denn die ist echt gut unterwegs. Zum Beispiel regelmäßig im Ushuaia in Ibiza bei den Partys von David Guetta. Da war sie einfach Resident.
1: Dann hatte ich das an mein Management geschickt und habe gemeint, ja, also ich soll jetzt hier jeden Montag im Ushuaia auflegen. Ist das richtig? Und dann haben die das wirklich geproved und es war wahr. Und es war dann, lief dann so gut der Sommer, dass ich dann das Jahr drauf nochmal die Residency bekommen habe und dann auch sogar auf Welttournee mit ihm gegangen bin.
2: Damit aber natürlich noch lange nicht genug, denn sie hat ein bisschen Geschichte geschrieben. Sie war die erste deutsche Frau, die aufs Coachella gebucht worden ist. Und natürlich, wie sollte es anders sein? Wir fangen natürlich wieder ganz, ganz vorne an. Wir sprechen mit ihr über den ersten Rave als Gast im Frankfurter U60 311 bis zu ihrem, ja, ich sag mal, ersten Gig, wo sie dann auch mal Geld bekommen hat im Zimmer Mannheim, über die Residency bei Ministry of Sound und ihrer eigenen Eventreihe Housecat. Und wenn man denkt, jo, das ist schon eine Menge, machen wir weiter. Es geht um Flüge im Privatjet mit David Guetta und vieles, vieles mehr. Das alles hört ihr ab sofort in der Sunshine Live App und überall dort, wo es Podcasts gibt. Ganz viel Spaß.
0: Genau, das ist die neue Folge Bassgeflüster. Ich bin die Clara. Happy Montag.

0: Mr. EDM von Kaigo und Avicii. Und wenn ihr mehr davon hören wollt, dann checkt doch mal unseren EDM-Channel aus. Den findet ihr auf sunshine-live.de oder in unserer App. Da gibt es übrigens auch noch ganz viele andere Channels. Also für jeden was dabei. Ich bin die Clara. Das ist der Sunshine Live Afternoon.
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0: im Studio Mia Hin. Bei Volkswagen stehen in dieser Woche außerordentliche Betriebsversammlungen an. Dort will sich der VW-Vorstand zu dem Sparplan äußern. Bei dem Autobauer könnten weltweit bis zu 100.000 Stellen gestrichen werden. Außerdem stehen 4 deutsche Werke auf der Kippe. Bei einem Unfall mit einem Reisebus in den Niederlanden sind mehrere Schüler aus Schleswig-Holstein teils schwer verletzt worden. Die 12-Klässler aus der Nähe von Kiel waren auf dem Weg nach Paris, als der Bus auf einen Lieferwagen auffuhr und umkippte. 8 Schüler kamen ins Krankenhaus. AOK-Chefin Reimann stellt sich gegen die Koalitionspläne zur Abschaffung der Telefonkrankschreibung. Sie sagte den Funke-Zeitungen, das schütze gerade bei Infektionswellen Patienten und Personal. Von Missbrauch könne keine Rede sein. Reimann findet auch die Krankschreibung ab Tag 1 unsinnig. Der Logistikmilliardär Klaus-Michael Kühne ist tot. Der Hamburger starb im Alter von 89 Jahren. Er war einer der reichsten Deutschen und einer der einflussreichsten Wirtschaftslenker des Landes. Und er hat Millionen in den HSV gesteckt.
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2: Mittendrin im Sunshine Life Afternoon sind wir gerade. Ich bin die Clara und Falk ist morgen wieder zurück. Aber wir starten rein in die Woche mit Big Announcements, Freunde. Ab nächster Woche klingeln nämlich die Kassen. Da stellen wir nämlich eure Musikkompetenz auf die Probe. 3-mal am Tag habt ihr die Chance auf bis zu 500 Euro. Wie geil ist das denn? Um 7, um 8 und um 15 Uhr, das ist die Sunshine Life Playlist. Gleich in 10 Minuten erzähle ich euch mehr dazu, aber davor noch ein richtig geiler Track von James Hype. Ich höre den einfach so gerne, seit ich den live auf dem Untold gesehen habe. Waterfalls. Viel Spaß.

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0: Ja, ihr hört den Sunshine Life Afternoon am Montagnachmittag. Ich bin die Clara und Freunde, ich geb's zu, ganz so leicht ist es natürlich nicht. Außer ihr seid richtige Musikexperten, denn ab nächster Woche haben wir hier eine richtig geile Challenge für euch am Start. Die Sunshine Life Playlist. Eigentlich ist alles wie immer, wir spielen unsere Mucke und ihr sperrt die Ohren auf. Aber, und jetzt kommt der Haken, jeder Track wird nur ganz kurz angespielt. Ihr hört also eine Collage. Für jeden Song, den ihr erkennt, gibt es schon mal einen Fuffi und pro Runde könnt ihr insgesamt einfach 500 Euro abstauben, wenn das mal kein Träumchen ist. Ja, und gezockt wird ab Montag jeden Tag um 7, um 8 und um 15 Uhr. Und die beste Vorbereitung, bis es losgeht, ist natürlich fleißig reinhören bei uns. Dann seid ihr bestens vorbereitet und dann kann eigentlich auch nichts mehr schiefgehen.
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1: Party as much as we can ist doch ein schönes Motto fürs nächste Wochenende.
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3: Der Marienbergpark wird beim Tanzen im Grün zur Open-Air-Tanzfläche. Techno und House mitten im Grün. Mit zum Beispiel Lilly Palmer, Nicolas Julien, Paracek, Samuen, Schrotthagen und vielen, vielen mehr. Da steht ein ziemlich fettes Line-Up für euch bereit. Über 10 Stunden ravet ihr da. Also ab ins Grüne. Los geht's da am Samstag schon um 13 Uhr. Schranz ist back. Unter diesem Motto findet dieses Jahr die Tour von unserem Sunshine Live-Kollege Felix Kröcher statt. B2B mit Neon Graveyard gibt's ein 7-stündiges Set, das euch schon echt ins Schwitzen bringen wird. Die Energie einer gesamten Ära kehrt damit zurück ins A-Theater in Köln. Da wird richtig abgeschranzt. Los geht's hier am Freitag um 23 Uhr. Open Air Rave mit Hafenflair und Elbblick. Das Noisy Festival im Cruise Center Altona solltet ihr auf keinen Fall verpassen. 3 Tage elektronische Mucke direkt an der Elbe. Techno, House, Elektro und African House, alles mit dabei. Hinter den Decks stehen unter anderem Massano, Then oder Pauli Pocket. Und insgesamt werden über 30 Artists da sein. Los geht's da am Freitag um 14 Uhr.
2: Der

Guten Tag, ich bin die Clara. Moini! Und wir quatschen hier gleich noch über ein Festival in der Berliner Industrie, das super ungewöhnliche Orte zu Veranstaltungsvenues macht. Es gibt zum Beispiel eine Silent Disco zwischen den Gleisen und man kann auch im Museum tanzen gehen. Mehr dazu in 10 Minuten, aber davor noch ein kleiner Energiekick für alle, die noch mit einem Fuß am Wochenende feststecken. TBS Ordinary.

Die Festival-Season neigt sich dem Ende zu. Aber geile Veranstaltungen gibt's auch im Spätsommer noch. Das ist der Santa Life Afternoon. Ich bin die Clara. Happy Montag. Zum Beispiel in Berlin startet demnächst nämlich echt eine geile Aktion. Und zwar das Festival der Berliner Industriekultur. Das ist dieses Jahr zum allerersten Mal. Vom 12. September bis zum 4. Oktober geht's da an Orte, die nicht unbedingt auf jeder klassischen Berlin-Sightseeing-Liste stehen. Aber es gibt ziemlich viel über die Geschichte der Stadt zu erzählen. Und das Ganze wird nicht nur eine klassische Ausstellung sein, sondern quasi eine Sammlung von ganz vielen Events. Für alle Partyhasen gibt es zum Beispiel eine Silent Disco zwischen Zügen und Gleisen oder auch einen Tanz im Museum. Für die Kulturfans stehen Theaterspaziergänge oder Touren im Oldtimerbus auf dem Plan und auch Workshops und Radtouren sind geplant. Also wirklich eigentlich für jeden was dabei. Ja, am 12. September geht's los. Das ist auch der Tag des offenen Denkmals und dann läuft das Ganze 3 Wochen. Erzählt doch mal, gibt's sowas in eurer Stadt auch? Wenn ja, schreibt mir gerne mal eine WhatsApp ins Studio an die 0049 30 20 19 16 16.

0: Sunshine Live Afternoon am Montag. Und gleich starten wir rein in unseren Haus Monday. Da gibt's die chilligsten Beats für euren Nachmittag. Ich bin die Clara. Happy Feierabend.
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0: 36 Milliarden Euro. Fast ein Drittel davon entfällt auf weniger produktive Arbeitstage. Dazu kommen dann noch Ernteausfälle, Waldbrände und Gesundheitskosten. Viele deutsche ChatGPT-Nutzer kriegen jetzt Werbung angezeigt. OpenAI verspricht, dass die Kunden keine Infos aus den Chats bekommen und die Werbung klar gekennzeichnet ist. Experten sind trotzdem skeptisch, ob OpenAI mit diesem Schritt nicht das Vertrauen der Nutzer aufs Spiel setzt. Die erste Runde des DFB-Pokals ist auf der Zielgeraden. Heute Abend sind unter anderem noch der HSV beim Drittligisten Verl und Schalke beim Halleschen FC gefragt. Die Supercup-Teilnehmer Dortmund und Bayern holen ihre beiden Pokalpartien nächste Woche nach.
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2: Just in diesem Moment startet unser House Monday, denn auch hier in DJs After Work bekommt ihr in den nächsten beiden Stunden feinste House Tracks, alles Tracks aus unserem House Channel. Falls ihr den noch nicht kennt, stellen wir euch den in den nächsten beiden Stunden sehr ausgiebig vor. I'm your man on the mic, DJ Falk is in the house.

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1: Im Studio Mia Hin. Die Ukraine bekommt weitere Unterstützung von der EU. Jetzt wurden 6 Milliarden Euro an Darlehen freigegeben. Das Geld ist unter anderem für Munition, Luftabwehr und Radarsysteme. Am ukrainischen Unabhängigkeitstag zeigen wir unsere unerschütterliche Unterstützung, sagte EU-Kommissionspräsidentin von der Leyen. Bei Volkswagen stehen in dieser Woche außerordentliche Betriebsversammlungen an. Dort will sich der VW-Vorstand zu dem Sparplan äußern. Bei dem Autobauer könnten weltweit bis zu 100.000 Stellen gestrichen werden. Außerdem stehen 4 deutsche Werke auf der Kippe. Die Niederlande machen auch beim nächsten Eurovision Song Contest nicht mit. Der Wettbewerb habe durch die Teilnahme Israels seinen neutralen Charakter verloren, so die Verantwortlichen. In diesem Jahr hatten auch Spanien, Irland, Slowenien und Island den ESC boykottiert. Der Logistikmilliardär Klaus-Michael Kühne ist tot. Der Hamburger starb im Alter von 89 Jahren. Er war einer der reichsten Deutschen und einer der einflussreichsten Wirtschaftslenker des Landes. Und er hat Millionen in den HSV gesteckt.
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2: Noch bis 18 Uhr live aus dem Studio Mannheim mit dem Hausmann, die natürlich auch House-Sound hier in DJs After Work. Danach dann ab 18 Uhr Rhythm Prism mit AKAK live aus dem Berliner Hauptstadtstudio. Ab 19 Uhr Defected, das Label aus UK mit der eigenen Radioshow hier auf Sunshine Live. Ab 20 Uhr übernimmt dann Claptone mit Clapcast. Ab 21 Uhr Roger Sanchez mit Release Yourself. Und dann der krönende Abschluss ab 23 Uhr Milk and Sugar, der Hausmann hier auf Sunshine Live. Und jetzt noch bis 18 Uhr live hier aus Mannheim. I'm your man on the mic. DJ Falk is in the house.

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1: Im Studio Mia Hin. Die EU hat weitere gut 6 Milliarden Euro an Darlehen für die Ukraine freigegeben. Das Geld ist unter anderem für Munition, Luftabwehr und Radarsysteme bestimmt. Angesichts der vielen russischen Raketenangriffe müsse die Verteidigung der Ukraine dringend gestärkt werden, heißt es von der EU-Kommission. Bei Volkswagen stehen in dieser Woche außerordentliche Betriebsversammlungen an. Dort will sich der VW-Vorstand zu dem Sparplan äußern. Bei dem Autobauer könnten weltweit bis zu 100.000 Stellen gestrichen werden. Außerdem stehen 4 deutsche Werke auf der Kippe. Der Hitzesommer kommt Deutschland teuer zu stehen. Laut Greenpeace belaufen sich die Schäden auf mindestens 36 Milliarden Euro. Fast ein Drittel davon entfällt auf weniger produktive Arbeitstage. Dazu kommen dann noch Ernteausfälle, Waldbrände und Gesundheitskosten. Die Menschen in Deutschland gehen immer öfter ins Kino. In der ersten Jahreshälfte wurden knapp 48 Millionen Tickets verkauft. Das ist das beste Ergebnis seit vor der Corona-Pandemie, so die Filmförderungsanstalt. Auch für die kommenden Monate ist die Branche optimistisch.

0: Show, die euch Woche für Woche mit den besten Hausbängern versorgt. Ich bin Hannes.
1: Und ich bin Holger. Und zusammen sind wir AKAK.
0: Heute gibt's den vierten und finalen Teil unserer Classics-Serie. Nachdem wir uns die letzten Wochen ausgiebig mit den elektronischen 2000ern beschäftigt haben, kommen wir zum Abschluss der Reihe ans Ende des Jahrzehnts. Und genau da haben wir als AKAK 2008 auch zusammengefunden.
1: Und dann hat für uns 2009 auch schon alles extrem schnell an Fahrt aufgenommen. Unsere Single Woody Woodpecker kam raus und wir sind direkt zusammen auf Tour gegangen. Wenn wir auf diese Jahre zurückblicken, war das eine absolut wilde Zeit mit unzähligen Gigs, Releases und schlaflosen Nächten.
0: Und genau dieser Phase des Aufbruchs widmen wir heute das Set. Die nächste Stunde besteht ausschließlich aus eigenen Tracks und Produktionen, die in den Jahren 2009 bis 2014 entstanden sind.
1: Von den allerersten Nummern, die damals durch die Decke gingen, bis hin zu den Tracks, die jahrelang fester Bestandteil unseres Live-Sets mit dem Trompeter Thalström waren.
0: Apropos Live, diesen Samstag sind wir auch wieder auf Tour und spielen zuerst beim Tanzen im Grünen in Nürnberg und dann beim Waldfestival in Ehningen nahe Stuttgart.
1: Aber jetzt erstmal viel Spaß mit dem AKAK Classics Special.

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